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1: mit Roland Schmidt. Wir starten heute mit viel Sonne. Im Laufe des Vormittags ziehen dann aber in der Obersteiermark mehr Wolken auf. Und am Nachmittag wird es hier auch nass mit Gewittern. Die meisten gibt es vom Ennstal bis ins obere Murtal. Länger sonnig bleibt es im Süden. Die Höchstwerte liegen zwischen 28 und 34 Grad. Morgen Montag wird es dann allgemein trüber und nasser. Zuerst in der nördlichen Obersteiermark, im Laufe des Tages dann auch im Süden. Auch morgen sind ein paar Gewitter dabei und das bei maximal 30 Grad. Es ist 5 Minuten vor 6.
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2: Mit Helene Feichtenhofer. Schönen guten Morgen. In Stubenberg im Bezirk Hartberg-Fürstenfeld ist gestern ein Radfahrer mit einem Autofahrer zusammengekracht. Passiert ist das Ganze auf der L409. Der 76-jährige Radfahrer wurde dabei in den Straßengraben geschleudert und schwer verletzt. Wie genau es zum Unfall gekommen ist, versucht die Polizei noch herauszufinden.
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2: Offene Geschäfte am Sonntag, das soll zumindest dort, wo viele internationale Gäste unterwegs sind, möglich sein. Die österreichische Hotelvereinigung hat die Diskussion der Sonntagsöffnung wieder losgetreten. Zumal auch die Post mittlerweile Sonntagspakete zustellt. Tourismuszonen mit offenen Geschäften kann sich auch Margarete Kritz-Zwitkowitz vorstellen, die Nachfolgerin von Walter Ruck in der Wiener Wirtschaftskammer. Ein klares Nein kommt einmal mehr von der Gewerkschaft. Halb Europa kämpft derzeit gegen Waldbrände. Allein in Spanien sind heuer bereits mehr als 283.000 Hektar Land verbrannt. Das ist eine Fläche, die größer ist als Vorarlberg. Auch im Südwesten Frankreich brennt es, genauso wie in Deutschland. Hier kämpft das Bundesland Nordrhein-Westfalen aktuell gegen den größten Waldbrand in der Geschichte des Bundeslands. Niemand hat bei Lotto vergangenen Mittwoch auf die 6 Richtigen getippt. Das war schon die 5. Runde in Folge ohne Sechser. Somit geht's heute bei Lotto 6 aus 45 um einen Fünffach-Jackpot. Im Sechser-Gewinnertopf warten rund 5,8 Millionen Euro.
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1: Da ist noch alles ruhig auf den Straßen. Habt ihr was Unfallstau-Blitzer, gern anrufen unter 0316 80 90 80. Ich wünsche euch eine gute Fahrt.
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0: Der Vormittag wird noch sonniger, wobei schon erste Wolken in der Obersteiermark auftauchen, die sich hier dann weiter ausbreiten. Vom Ennstal bis ins obere Murtal müsst ihr dann auch mit Regen und Gewittern rechnen. Länger sonnig bleibt's im Süden. Heiß wird's mit bis zu 34 Grad.
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0: Die gute Nachricht, momentan alles ruhig auf den Straßen. Habt ihr was Unfallstaublitzer, ruft uns gerne an unter 0316 80 90 80. Wünsche euch eine gute Fahrt.
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1: Mit Roland Schmidt. Der Vormittag wird sonniger, wobei schon erste Wolken in der Obersteiermark auftauchen, die sich hier dann weiter ausbreiten. Vom Ennstal bis ins obere Murtal müsst ihr dann auch mit Regen bzw. Gewittern rechnen. Länger sonnig bleibt's im Süden. Morgen wird's dann nicht mehr so heiß wie heute. Da geht's auf bis zu 30 Grad rauf. Und es gibt zuerst wieder Sonne, im Laufe des Tages dann auch wieder Wolken und Regen. Und vor allem in der Obersteiermark regnet es mehr, im Süden bleibt es trockener. Es ist 7:05.
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2: Mit Michael Schäder. Großer Waldbrandeinsatz am Nachmittag in Pöllau im Bezirk Hartberg-Fürstenfeld. An die 500 Quadratmeter Boden haben gebrannt. Fast 200 Feuerwehrleute haben das Feuer gelöscht. Verletzt hat sich niemand. Warum es gebrannt hat, ist noch nicht geklärt.
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2: Am Sonntag shoppen gehen, das will die neue Chefin der Wirtschaftskammer Wien. Auch die Hotelvereinigung fände eine Ausweitung der Tourismuszonen, in denen Geschäfte am Sonntag öffnen dürfen, sinnvoll. Die zuständige Gewerkschaft ist klar gegen Sonntagsöffnungen und sagt, dass auch 97% der Mitarbeiterinnen und Mitarbeiter das so sehen. Obwohl in sozialen Netzwerken dazu aufgerufen worden ist, haben gestern nicht wieder tausende Migranten die spanische Exklave Ceuta gestürmt. Am Ende haben die Behörden rund 300 Menschen festgenommen, um illegale Migration zu verhindern, wie es in einem Statement heißt. Der LASK bleibt Tabellenführer in der Fußball-Bundesliga. Die Linzer haben gestern Ried mit 4:1 geschlagen. Erster Verfolger ist Sturm Graz nach einem 1:0 gegen Alltag. Austria Lustenau hat den WAC mit 2:1 geschlagen. Heute spielt Hartberg gegen die Austria, die WSG Tirol gegen Salzburg und Ried gegen den GAK.
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1: Da ist noch alles ruhig auf den Straßen. Habt ihr was Unverstaublitzer, ruft uns gerne an unter 0316 80 90 80. Gute Fahrt.
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1: 28 bis 34 Grad werden es heute. Dazu scheint zuerst noch oft die Sonne. Bereits am Vormittag werden aber in der Obersteiermark die Wolken mehr und vor allem vom Ennstal bis ins obere Murtal müsst ihr dann auch mit Regen und Gewittern rechnen.
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1: Da ist weiterhin alles ruhig auf den Straßen. Habt ihr was und verstaubt Blitzer, gerne anrufen unter 0316 80 90 80. Wünsche euch eine gute Fahrt.
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1: Mit Roland Schmidt. Es geht heute mit viel Sonne los, aber bereits am Vormittag ziehen in der Obersteiermark Wolken auf. Am Nachmittag beginnt es dann vor allem vom Enztal bis ins obere Murtal zu regnen und zu gewitzern. Länger sonnig bleibt es im Süden, vereinzelt könnte es aber auch hier nass werden. Heiß wird es heute mit bis zu 34 Grad. Die neue Woche hat alles dabei. Ein bisschen Sonne, aber auch einige Wolken und Regen gibt es am Montag, der sich dann im Laufe des Tags ausgehend von der Obersteiermark ausbreitet. Auch Gewitter sind es dabei und das bei maximal 30 Grad.
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1: Es ist 5 Minuten vor 8.
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3: Mit Michael Schäder. Der SK Sturm hat gestern das erste Heimspiel der Saison gegen Altach mit 1:0 gewonnen. Vor allem mit der zweiten Hälfte ist Sturmcoach Fabio Ingolitsch recht zufrieden.
4: Die zweite Halbzeit war es, glaube ich, eine sehr klare Angelegenheit in eine Richtung, haben viele offensive Momente gehabt. Dadurch sind viele Standards passiert und aus einer dieser zahlreichen Momente haben wir dann auch Gott sei Dank Form von Sidi Chatter, wofür ich mich besonders freue, den Arbeitssieg perfekt gemacht.
3: Die Grazer sind damit zumindest bis heute Abend auf Platz 2 der Tabelle. Um 17 Uhr spielt Hartberg gegen die Austria und um 19 Uhr der GRK auswärts gegen Rapid.
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3: Offene Geschäfte am Sonntag. Das soll zumindest dort, wo viele internationale Gäste unterwegs sind, möglich sein. Die österreichische Hotelvereinigung hat die Diskussion der Sonntagsöffnung wieder losgetreten. Zumal auch die

0: Post mittlerweile sonntags Pakete zustellt. Tourismuszonen mit offenen Geschäften kann sich auch die Chefin der Wiener Wirtschaftskammer vorstellen. Ein klares Nein kommt einmal mehr von der Gewerkschaft. In der spanischen Exklave Ceuta ist der befürchtete Migrantenansturm gestern ausgeblieben. In sozialen Medien ist er dazu aufgerufen worden. Anders als Ende Juli sind diesmal dem Aufruf aber nur wenige gefolgt. Die Polizei hat an die 300 Migranten festgenommen. Niemand hat vergangenen Mittwoch die 6 Richtigen getippt. Da war schon die 5. Runde in Folge kein Sechser. Somit geht es heute bei Lotto 6 aus 45 um einen 5-fach-Jackpot. Im 6er Gewinntopf warten rund 5,8 Millionen Euro.
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2: Da ist momentan alles ruhig auf den Straßen. Gibt's was? Gern anrufen unter 0316 80 90 80. Wünsche euch eine gute Fahrt.
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1: Wir starten heute verbreitet mit Sonne. Im Laufe des Vormittags werden die Wolken aber in der Obersteiermark mehr und es beginnt dann vor allem vom Ennstal bis ins obere Murtal zu regnen. Auch Gewitter sind hier dabei. Im Süden könnte es vereinzelt auch nass werden, hier scheint aber länger die Sonne. Das bei Temperaturen bis zu 34 Grad.
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1: Das weiterhin alles ruhig auf den Straßen. Gibt's was, gern anrufen unter 0316 80 90 80. Wünsche euch eine gute und sichere Fahrt.
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1: Im Laufe des Vormittags werden die Wolken in der Obersteiermark mehr. Am Nachmittag beginnt es hier dann auch zu regnen und zu gewittern. Vor allem vom Ennstal bis ins obere Murtal. Länger sonnig ist es heute im Süden. Hier wird es nur vereinzelt nass. Heiß wird es heute mit 28 bis 34 Grad an Tageshöchstwerten. Morgen Montag geht's dann etwas zurück am Thermometer. 22 bis 30 Grad sind angesagt. Es ziehen immer wieder Wolken durch. Bereits in der Früh regnet es vereinzelt in der Obersteiermark.
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1: Es ist 5 vor 9.
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3: Mit Michael Scheder. Großer Waldbrandeinsatz am Nachmittag in Pöllau im Bezirk Hartberg-Fürstenfeld. An die 500 Quadratmeter Boden haben gebrannt. Fast 200 Feuerwehrleute haben das Feuer gelöscht. Verletzt hat sich niemand. Warum es gebrannt hat, ist noch nicht geklärt.
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3: Am Sonntag shoppen gehen, das will die neue Chefin der Wirtschaftskammer Wien. Auch die Hotelvereinigung fände eine Ausweitung der Tourismuszonen, in denen Geschäfte am Sonntag öffnen dürfen, sinnvoll. Die zuständige Gewerkschaft ist klar gegen Sonntagsöffnungen und sagt, dass auch 97% der Mitarbeiterinnen und Mitarbeiter das so sehen. Niederösterreichs Landeshauptfrau Johanna Mikl-Leitner sieht die schlechten Umfragewerte der Bundesregierungsparteien ÖVP, SPÖ und NEOS als Auftrag für Reformen und Kompromissbereitschaft. Es sei höchste Zeit für weitere Impulse für die Wirtschaft, sagt sie. Bei Dürrehilfen für die Landwirtschaft dürfe es aus ihrer Sicht keine Denkverbote geben. Bei der Landtagswahl 2028 will Mikl-Leitner wieder als Spitzenkandidatin antreten. Gut einen Monat nach dem Tod von Rocksängerin Bonnie Tyler haben Fans und Einwohner ihrer walisischen Heimatstadt Mumbles nahe Swansea der Musikerin die letzte Ehre erwiesen. Tausende Menschen waren gestern beim Trauerzug dabei. Die Menge hat applaudiert und Tylers Hit Total Eclipse of the Heart gesungen. Fans haben Blumen auf den Leichenwagen geworfen.
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1: Da ist weiterhin alles ruhig auf den Straßen. Gibt's was? Unverstaublitzer ruft uns gern an unter 0316 80 90 80. Wünsche euch eine gute Fahrt.
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1: Mit Roland Schmitz. Es ist momentan großteils sonnig in der Steiermark. Im Laufe des Nachmittags tauchen dann aber Regenwolken und Gewitter auf, die meisten zwischen dem Enztal und dem oberen Murtal. Richtung Süden und Osten der Steiermark kommt nur vereinzelt was runter. Hier bleibt es länger sonnig. Die Temperaturen schaffen es heute auf bis zu 34 Grad.
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1: Da ist momentan alles ruhig auf den Straßen. Habt ihr was unverstaubt, Blitzer, gern anrufen unter 0316 80 90 80. Wünsche euch eine gute Fahrt.
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2: Mit Roland Schmitz. Während im Süden und Osten der Steiermark heute länger die Sonne scheint, werden in der Obersteiermark die Wolken mehr. Vor allem in der westlichen Obersteiermark beginnt es am Nachmittag dann auch zu regnen und zu gewittern. Die Höchstwerte liegen heute zwischen 28 und 34 Grad. Morgen Montag macht die extreme Hitze eine Pause, aber immerhin geht's auf bis zu 30 Grad im Süden rauf. Bereits in der Früh regnet es stellenweise in der nördlichen Obersteiermark und Regen sowie Gewitter breiten sich dann weiter aus.
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2: Es ist 9:55.
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4: Mit Michael Schäder. Am Grazer Schlossberg ist gestern eine 35-jährige Frau abgestürzt. Sie ist auf einer Brüstung gesessen, als ihr plötzlich schwarz vor Augen geworden ist. Zeugen haben den Absturz beobachtet und Hilfe geholt. Die Frau ist ins LKH Graz gebracht worden.
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4: In Innsbruck sucht die Polizei aktuell nach unbekannten Tätern, die gestern Nachmittag in einem Freibad einen Böller gezündet und in Richtung eines Mannes geworfen haben. Der 63-Jährige ist dabei verletzt worden. Er ist mit der Rettung ins Spital gebracht worden. Bei einem Unfall eines Reisebusses aus Polen sind im Osten Ungarns mindestens 12 Menschen ums Leben gekommen. Der Bus war auf der Autobahn M3 östlich von Budapest von der Fahrbahn abgekommen und ist in den Straßengraben gestürzt. Die Polizei geht davon aus, dass der Fahrer kurz eingeschlafen sein dürfte. Heute stehen die Chancen, schnell reich zu werden, relativ gut. Beim Lotto wartet am Abend der nächste 5-fach-Jackpot. Günther Engelhardt von den Lotterien bestätigt, dass es heuer schon sehr oft um sehr viel Geld gegangen ist.
5: Wie es ausschaut, dürfte Fortuna wirklich auf Urlaub auch sein, denn die Jackpot-Häufung in letzter Zeit ist doch etwas ungewöhnlich. Jetzt hatten wir vor kurzem einen 8-fach-Jackpot, dann hat es 2-mal einen 6er gegeben und jetzt wieder einen 5-fach-Jackpot. Ist nicht die Normalität, aber von dem lebt das Glücksspiel.
4: Ein Solo-Sechser ist heute Abend fast 6 Millionen Euro wert.
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2: Da ist weiterhin alles ruhig auf den Straßen. Habt ihr was unverstaubt, Blitzer? Ruft uns gerne an unter 0316 80 90 80. Wünsche euch eine gute Fahrt.
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0: Hier ist das Antenne Steiermark Verkehrs- und Blitzer-Updates mit der Meldung für die B320 Enstalstraße Richtung Lietzen. Da gibt es Stau im Baustellenbereich in Schladming, Zeitverlust rund 10 Minuten. Alle Staus, alle Blitzer jederzeit bei uns im Web und in der App. Gibt's noch was, gern anrufen unter 0316 80 90 80. Gute Fahrt!
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2: Das ganze Wochenende lang findet in Törl das Kunstfestival Summer of Art statt. Es erwarten euch Kunstworkshops, Live-Musik-Acts und eine Ausstellung von heimischen Künstlerinnen und Künstlern. Ein Sommertag für die ganze Familie. Heute am Sonntag beim Freibadfest in Lafnitz. Packt die Badehose ein. Für die sommerliche Stimmung sorgt der Musikverein Lafnitz. Und während die Erwachsenen auf der Sonnenliege entspannen, können die Jüngsten sich auf der Hüpfburg austoben. Kopfhörer auf, Musik an und gemeinsam loslaufen. 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
1: Mit Roland Schmitz. In der Obersteiermark gibt es schon erste dichtere Wolken. Vor allem zwischen dem Ennstal und oberen Murtal breiten sich am Nachmittag dann Regenwolken und Gewitter aus. Vereinzelt könnte es auch Richtung Süden und Osten nass werden. Hier scheint heute aber länger die Sonne. Heiß wird's mit bis zu 34 Grad. Morgen Montag scheint die Sonne nur zwischendurch. Es ziehen einige Regenwolken und Gewitter wieder durch. Die ersten tauchen in der nördlichen Obersteiermark auf. Um 22 bis 30 Grad sind die Tageshöchstwerte morgen. Es ist 5 Minuten vor 11.
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2: Mit Michael Schäder. In der Fußball-Bundesliga spielt Hartberg heute daheim gegen die Wiener Austria. Es ist der nächste schwere Gegner, sagt Coach Markus Schopp. Trotzdem gibt es heute ein ganz klares Ziel.
3: Wir sind darauf richtig gut vorbereitet und wollen einfach in diesem Heimspiel a sehr gutes Spiel liefern und b uns zuerst einmal mit 3 Punkten belohnen.
2: Anpfiff in Hartberg ist um 17 Uhr. Um 19 Uhr spielt dann der GAK auswärts gegen Rapid. Gestern hat Sturm gegen Alltag mit 1:0 gewonnen.
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2: Eine 47-jährige Joggerin ist gestern in Grieskirchen in Oberösterreich von einem freilaufenden Pitbull-Terrier gebissen und schwer verletzt worden. Der Hund hat die Frau auf einem Feldweg angegriffen und in den Oberschenkel gebissen. Die Hundebesitzerin ist laut Polizei einfach weitergegangen, ohne sich um die Verletzte zu kümmern. Die Polizei sucht jetzt nach ihr und bittet um Hinweise. Ein Kampfjet hat heute im Auftrag der NATO eine Drohne über Rumänien abgeschossen. Das unbemannte Flugobjekt sei illegal in den nationalen Luftraum eingedrungen, teilt das rumänische Verteidigungsministerium mit. Es war schon die 4. Drohne, die in diesem Jahr über dem Land abgeschossen worden ist. Woher die Drohne gekommen ist, ist nicht bekannt. Gut einen Monat nach dem Tod von Rocksängerin Bonnie Tyler haben Fans und Einwohner ihrer walisischen Heimatstadt Mumbles nahe Swansea der Musikerin die letzte Ehre erwiesen. Tausende Menschen waren gestern beim Trauerzug dabei. Die Menge hat applaudiert und Tylers Hit Total Eclipse of the Heart gesungen. Fans haben Blumen auf den Leichenwagen geworfen.
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1: B320 Ennstalstraße Richtung Lietzen. Da gibt es Stau im Baustellenbereich in Schladming. Zeitverlust rund 10 Minuten. Alle Staus, alle Blitzer jederzeit bei uns im Web und in der App. Gibt's noch was, gern anrufen unter 0316 80 90 80. Ich wünsche euch eine gute Fahrt.
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0: Kurzer Blick auf die Straßen mit einer wichtigen Meldung für die A9 Pirnautobahn Richtung Linz. Da hat es einen Unfall mit mehreren Fahrzeugen gegeben, und zwar zwischen Schachenwald und Schwarzelsee. Der erste Fahrstreifen ist gesperrt. Zeitverlust momentan rund 20 Minuten. Gute Fahrt.
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0: Hier ist das Antenne Steiermark Verkehrs- und Blitzupdates mit der Meldung für die A9 Pionautobahn Richtung Linz. Da hat es einen Unfall mit mehreren Fahrzeugen gegeben, und zwar zwischen Schachenwald und Schwarzelsee. Der erste Fahrstreifen ist gesperrt. Zeitverlust momentan rund 25 Minuten. Und B320 Enstallstraße Richtung Lietzen. Da gibt es Stau im Baustellenbereich in Schladming. Zeitverlust aktuell 10 Minuten. Alle Staus, alle Blitzer jederzeit bei uns im Web und in der App. Gibt's noch was, gern anrufen unter 0316 80 90 80. Gute Fahrt!
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1: Die Wolken, die werden in der Obersteiermark mehr und vor allem zwischen dem Ennstal und dem oberen Murtal beginnt es am Nachmittag dann auch zu regnen und zu gewittern. Länger sonnig ist es im Süden heute, aber auch hier werden die Wolken mehr und vereinzelt könnte es da auch nass werden. Die Temperaturen, die steigen heute rauf auf bis zu 34 Grad. Morgen geht es dann etwas zurück am Thermometer bei maximal 30 Grad. Es ziehen aber immer mehr Wolken durch und im Laufe des Tages breiten sich auch Regen und

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0: In 5 Minuten ist es 12 Uhr.
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3: Mit Michael Scheder. Am Grazer Schlossberg ist gestern eine 35-jährige Frau abgestürzt. Sie ist auf einer Brüstung gesessen, als ihr plötzlich schwarz vor Augen geworden ist. Zeugen haben den Absturz beobachtet und Hilfe geholt. Die Frau ist ins LKH Graz gebracht worden.
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3: Wien ist auch in Sachen Nachtzüge Hauptstadt. Laut einer Analyse des Verkehrsclubs Österreich sind von hier aus 15 Enddestinationen mit nächtlichen Verbindungen sinnvoll erreichbar. Damit liegt man im Vergleich mit anderen EU-Städten an der Spitze. An zweiter Stelle folgen Bukarest und Budapest mit jeweils 12. Am unteren Ende finden sich 10 EU-Hauptstädte, die gar nicht an das Nachtzugnetz angebunden sind.
0: Tragischer Busunfall in Ungarn. Der Fahrer eines polnischen Reisebusses dürfte in der Nacht auf einer Autobahn während der Fahrt eingeschlafen sein. Der vollbesetzte Bus ist in den Straßengraben gestürzt. 12 Menschen sind bei dem Unfall ums Leben gekommen. In Kolumbien hat die Armee im Südwesten des Landes ein Drogenlabor zerstört und fast 2 Tonnen Kokain sichergestellt. Kolumbien gilt als weltgrößter Produzent von Kokain. Zuletzt hat das Land gemeinsam mit den USA militärische Operationen im Kampf gegen die Drogenkartelle angekündigt.
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0: 4 Minuten vor 12, wir schauen gemeinsam auf die Ahnenpöhnertobahn in Richtung Linz. Da habe ich gute Nachrichten, der Unfall zwischen Schachenwald und dem Schwarzelsee ist geräumt worden und der Stau hat sich auch aufgelöst. Wir schauen auf die B320, die Enztalstraße in Richtung Lietzen. Da staut es im Baustellenbereich bei Schladming, da dauert es rund 10 Minuten länger. Und geblitzt wird auch in Graz, der Kirchbacher Straße bei der Brücke gegenüber der Magna. Ist euch noch was aufgefallen? Alle Staus, alle Blitzer, bitte direkt an uns. Die Nummer ist 0316 80 90 80. Und ich wünsche euch weiterhin eine gute und vor allem eine sichere Fahrt.
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0: 5 Minuten vor 12:30, hier ist Antenne Steiermark mit eurem Verkehrs- und Blitzer-Update. Wir schauen gemeinsam auf die B320, die Enztalstraße in Richtung Liezen. Da gibt es Stau im Baustellenbereich in Schladming, da dauert es rund 10 Minuten länger. Und geblitzt wird auch in Graz, der Kirchbacher Straße, bei der Brücke gegenüber der Magna. Ansonsten alles ruhig, ist euch noch was aufgefallen? Alle Staus, alle Blitzer bitte direkt an uns. Die Nummer ist 0316 80 90 80.
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0: Und ich wünsche euch weiterhin eine gute und vor allem eine sichere Fahrt.
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3: Das ganze Wochenende lang findet in Thörl das Kunstfestival Summer of Art statt. Es erwarten euch Kunstworkshops, Live-Musik-Acts und eine Ausstellung von heimischen Künstlerinnen und Künstlern. Ein Sommertag für die ganze Familie. Heute am Sonntag beim Freibadfest in Lafnitz. Packt die Badehose ein. Für die sommerliche Stimmung sorgt der Musikverein Lafnitz. Und während die Erwachsenen auf der Sonnenliege entspannen, können die Jüngsten sich auf der Hüpfburg austoben. Kopfhörer auf, Musik an und gemeinsam loslaufen. 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
1: Aktuell scheint noch in einigen Teilen der Steiermark die Sonne. Am Nachmittag zieht es aber zu und uns erwarten Regenschauer und teilweise auch Gewitter, die zuerst in der Obersteiermark. Am späteren Nachmittag kann es dann auch im Süden etwas nass werden. Die Tagesdurchschnittswerte, die liegen heute bei 34 Grad. Morgen wird es ein bisschen frischer zumindest. Am Vormittag ist es zwar noch teilweise sonnig, am Nachmittag breiten sich dann aber wieder Regen und Gewitter aus und das bei maximal 30 Grad. Und in 5 Minuten ist es 13 Uhr.
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2: Mit Melanie Wenig. Auch in einigen Urlaubsgebieten in der Steiermark stehen Touristen sonntags oft vor verschlossenen Supermärkten. Die Hotelvereinigung würde deswegen gerne die Tourismuszonen ausweiten. In diesen Zonen dürfen Geschäfte sonntags ja ausnahmsweise offen haben. Walter Veit, Präsident der Hotelvereinigung, begründet das damit.
3: Unsere Gäste von den Hotels stehen kopfschüttelnd vor den Geschäften und müssen mit Geld wieder nach Hause fahren, das sie gerne bei uns ausgegeben hätten. Und das gerade in Zeiten, wo jeder Unternehmer und auch unser Staat wirklich jeden Euro braucht.
2: Die zuständige Gewerkschaft ist klar gegen Sonntagsöffnungen und für die Ruhepausen. Die Gewerkschafter sagen nach wie vor, dass auch 97% der Mitarbeiterinnen und Mitarbeiter das so sehen.
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2: Ein befürchteter neuer Migrantenansturm auf die spanische Exklave Ceuta ist gestern ausgeblieben, trotz Aufrufen in den sozialen Medien. Spaniens Innenminister versichert, dass sich so ein Ansturm wie Ende Juli auch in Zukunft nicht wiederholen werde. Auch Marokko hat bereits im Vorfeld 300 Migranten nahe der Grenze festgenommen und die Sicherheitsvorkehrungen deutlich verstärkt. Wieder ist ein Waldbrand in Griechenland ausgebrochen. Auf der Ägäisinsel Skyros haben Feuerwehrleute die ganze Nacht gegen die Flammen angekämpft. Ein Dorf in der Nähe des Brandes musste zur Sicherheit evakuiert werden. Ansonsten sind bisher lediglich einzelne Ferienhäuser betroffen. 11 Löschflugzeuge und 5 Hubschrauber sind im Einsatz. Wegen starker Windböen gestalten sich die Löscharbeiten aber als schwierig. Und Ex-ÖFB-Teamverteidiger Gernot Trauner hat nach 16 Jahren seine Karriere beendet. Der Vertrag des 34-Jährigen beim niederländischen Spitzenclub Feyenoord Rotterdam ist ausgelaufen. Mit Feyenoord wurde der 16-fache ÖFB-Teamspieler 2023 Meister und 24 Cupsieger. Mit Österreich war er 2024 dann bei der EM dabei.
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1: 3 Minuten vor 1, wir schauen gemeinsam auf die A9-Pyrnautobahn in Richtung Linz. Da liegt bei Gradkorn Süd aktuell ein Polster auf der Fahrbahn, da bitte aufpassen. B320 die Enztalstraße in Richtung Lietzen, da gibt's Stau im Baustellenbereich in Schladming, da dauert's rund 10 Minuten länger. Habt ihr noch was entdeckt, Stau, Blitzer oder Unfall? Gerne anrufen bei uns unter der 0316 80 90 80 und ich wünsche euch weiterhin eine gute und vor allem eine sichere Fahrt.
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0: 5 Minuten vor 13:30, hier ist das Antenne Steiermark Verkehrs- und Blitzer-Update. Da schauen wir gemeinsam auf die Annenpürn-Autobahn in Richtung Linz. Da ist aktuell der Tunnel Wald gesperrt, Grund ist ein Unfall im Tunnel. Die Sperre, die wird ca. 15 Minuten dauern. Annenpürn-Autobahn Richtung Linz, da gibt es aktuell bei Gradkorn Süd ein Hindernis auf der Fahrbahn und zwar liegt da ein Polster. Hier bitte ebenfalls aufpassen. Und es wird geblitzt. In Graz am Mölkweg, bergauf hinter einem Busch. Alle Staus, alle Blitzer gibt's auch jederzeit bei uns im Web und in der Antenne Steiermark App. Da wo es geht, weiterhin eine gute und vor allem eine sichere Fahrt.
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1: Ja, langsam zieht es vom Ennstal bis ins obere Murtal zu und es bilden sich teilweise größere Quellwolken. Es wird dann in den kommenden Stunden nass, auch Gewitter sind nicht auszuschließen. Die Temperaturen, die sind heute aber wieder sehr hoch, bei maximal 34 Grad. Morgen zieht es dann schon am frühen Vormittag zu und dann kommt der Regen ins Land, das bei Tageshöchstwerten zum Wochenstart bei 22 bis 30 Grad.
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1: In 5 Minuten ist es 14 Uhr.
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3: Mit Melanie Wenig. Touristen in der Steiermark stehen sonntags oft vor verschlossenen Supermärkten. Die Hotelvereinigung würde deswegen gerne die Tourismuszonen ausweiten. In diesen Zonen dürfen Geschäfte sonntags ja ausnahmsweise offen haben. Walter Veit, Präsident der Hotelvereinigung, beklagt finanzielle Einbußen, die aktuell wichtig wären, und spricht sich klar für die Aufsperrmöglichkeit aus.
4: Freiwillig wird das funktionieren. Also wir sind gegen jeden Zwang, wir sind nur dafür, dass die Unternehmer die Möglichkeit haben, gerne aufsperren zu können.
3: Die zuständige Gewerkschaft ist aber klar gegen Sonntagsöffnungen und für die Ruhepausen. Die Gewerkschafter sagen nach wie vor, dass auch 97% der Mitarbeiterinnen und Mitarbeiter das genauso sehen.

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1: Nach der Festnahme eines syrischen Ex-Polizeichefs, der in Wien wegen Folter zu 8 Jahren Haft verurteilt worden ist, verlangt die FPÖ, dass der Mann nach Österreich ausgeliefert wird. Der Mann ist nach dem Urteil nach Syrien geflüchtet und wurde dort gestern festgenommen. Die ÖVP kontert und kritisiert die FPÖ, diese wolle einen Folterknecht wieder ins Land holen, während Innenminister Karrener Kriminelle nach Syrien abschiebe. Am Bahnhof Wien-Liesing ist gestern ein Pfandflaschensammler von einem Zug erfasst worden und gestorben. Wie Zeugen berichten, hat der Mann unerlaubterweise die Gleise betreten, um die Flaschen einzusammeln. Den herannahenden Schnellzug dürfte er übersehen haben. Für den 45-Jährigen kam jede Hilfe zu spät. Ein alter Handyakku hat gestern Abend einen Kellerbrand in einem Mehrparteienhaus in Straßwalchen, Salzburg, verursacht. Das konnte ein Brandermittler jetzt feststellen. Weil sich starker Rauch gebildet hat, mussten die Bewohner vorübergehend das Wohnhaus verlassen. Die Feuerwehrleute konnten die Flammen aber relativ schnell löschen. Niemand ist verletzt worden.
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2: 2:03, wir schon auf die Annenpürner-Autobahn in Richtung Linz. Da habe ich gute Nachrichten. Die Sperre vom Tunnelwald ist aufgehoben und der Stau, der hat sich auch aufgelöst. Habt ihr was entdeckt? Alle Staus, alle Blitzer bitte direkt an uns. Die Nummer ist 0316 80 90 80. Da wo es geht, wünsche ich euch weiterhin eine gute und vor allem eine sichere Fahrt.
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0: 5 Minuten vor 2:30, hier ist Antenne Steiermark mit eurem Verkehrs- und Blitzupdate. Schaut aktuell gut aus auf den steirischen Straßen und sind keine Störungen gemeldet worden. Ist euch vielleicht doch was aufgefallen, ein Stau, ein Blitzer oder ein Unfall, dann gerne anrufen bei uns unter der 0316 80 90 80. Davos geht weiterhin eine gute und vor allem eine sichere Fahrt.
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3: Happy Wochenende, ihr Lieben. Eure Kinolady Valentina Ober ist da. Hi, es gibt was Neues aus Deutschland. Ein neuer Kriminalfall wartet auf Franz Eberhofer. Steckerlfisch-Fiasko. Die Eberhofer-Reihe geht weiter und führt den Franz ausgerechnet in den schicken Wellnessbereich eines ganz neuen Golfclubs. Dort wird der örtliche Steckerlfischkönig tot aufgefunden. Gemeinsam mit seinem Spezi Rudi ermittelt Franz zwischen Golfclub-Elite, Volksfest-Clans und jeder Menge schräger Dorfbewohner. Doch auch privat geht's rund. Seine Susi kandidiert nämlich als Bürgermeisterin und das sorgt im ganzen Dorf für Wirbel.
4: Sag mal, spinnst du? Die Küche ist nagelnigelneu und wird jetzt bitteschön nicht eingesaut.
5: Schau, Susi, so eine Küche ist ein Gebrauchsgegenstand. Wie eine Unterhosen. Irgendwann kriegt man es halt nicht mehr richtig sauber.
6: Riecht's einmal. Das riecht komisch. Ich würde sogar sagen, das mirchtelt.
3: Steckerlfisch-Fiasko, viel bayerischer Humor, schräge Charaktere und das vertraute Dorfchaos. Den Trailer gibt's wie immer auf Antenne.at. Er ist wirklich unglaublich lustig.

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1: und Thomas Axmann sind hier. 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Geht alle auf der Straße an, deswegen nicht verpassen.
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1: Der Wochenschluss ist in der Steiermark wieder sehr heiß. Die Höchstwerte, die liegen heute bei 34 Grad. Allerdings bilden sich immer mehr Wolken und teilweise wird es dann regnerisch und Gewitter sind auch mit dabei. Morgen wird es dann in vielen Orten nass, zudem wird es nicht mehr ganz so heiß. Uns erwarten morgen am Montag knappe 30 Grad. Und in 5 Minuten wird es 3.
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2: Mit Melanie Wenig. Auch in einigen Urlaubsgebieten in der Steiermark stehen Touristen sonntags oft vor verschlossenen Supermärkten. Die Hotelvereinigung würde deswegen gerne die Tourismuszonen ausweiten. In diesen Zonen dürfen Geschäfte sonntags ja ausnahmsweise offen haben. Walter Veit, Präsident der Hotelvereinigung, begründet das damit.
3: Unsere Gäste von den Hotels stehen kopfschüttelnd vor den Geschäften und müssen mit Geld wieder nach Hause fahren, das sie gerne bei uns ausgegeben hätten. Und das gerade in Zeiten, wo jeder Unternehmer und auch unser Staat wirklich jeden Euro braucht.
2: Die zuständige Gewerkschaft ist klar gegen Sonntagsöffnungen und für die Ruhepausen. Die Gewerkschafter sagen nach wie vor, dass auch 97% der Mitarbeiterinnen und Mitarbeiter das so sehen.

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1: Für die Schwammerlsucher ist heuer bisher kein gutes Jahr. Weil es so heiß und trocken ist, wachsen weniger Pilze als in normalen Jahren. Dort, wo es vereinzelt Schwammerl gibt, raten Pilzforscher allerdings davon ab, sie aktuell zu ernten. Die Gefahr sei groß, verdorbene Pilze zu erwischen. In Zukunft könnte es außerdem nur noch im Frühling und im Herbst Pilze geben. Dazwischen könnte es einfach zu heiß für sie sein. Die Waldbrände in der italienischen Region Friaul halten die Einsatzkräfte nach wie vor auf Trab. Die Bewohner eines Ortsteils in Tolmezzo mussten jetzt ihr Zuhause verlassen. Wegen der momentanen Südwestströmung sind die Rauchschwaden auch in Österreich von weitem zu sehen. Die Kärntner Landesalarm- und Warnzentrale berichtet von regelmäßigen Notrufen. Breitflächige Rauchwolken ziehen allerdings von Italien nach Kärnten. Auch heute wird dem Weißen See wieder Löschwasser entnommen. Gleich zweimal ist an diesem Wochenende ein E-Scooter-Fahrer vor der Polizei geflüchtet. In Klagenfurt hat ein 15-Jähriger in der vergangenen Nacht bei der Flucht einen Polizisten gerammt. Beide wurden leicht verletzt. In Wien ist ein 26-Jähriger gestern Abend in Simmering bei einer Fluchtfahrt in ein Polizeiauto gekracht und hat sich schwer verletzt. Beide Lenker werden angezeigt.
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2: 3:02, wir schauen auf die Annenpürn-Autobahn in Richtung Linz. Da ist aktuell zähflüssiger Verkehr zwischen Rottmann und Spital am Pürn. Zeitverlust liegt bei 10 Minuten. B320, die Enstalstraße in Richtung Lietzen, da staut's im Baustellenbereich bei Schladming. Da dauert's ebenfalls 10 Minuten länger. Ist euch noch was aufgefallen? Alle Staus, alle Blitzer, bitte direkt an uns. Die Nummer ist 0316 80 90 80. Da wo's geht, weiterhin eine gute und vor allem eine sichere Fahrt.
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0: schönen Sonntag Steiermark, 5 Minuten vor halb 4 und hier ist das Antenne Steiermark Verkehrs- und Blitzer-Update. An den Pyrn-Autobahnen in Richtung Linz, da gibt es zähflüssigen Verkehr zwischen Rottmann und Spital am Pyrn, da dauert es 10 Minuten länger. B320 die Enztalstraße in Richtung Gießen, da staut es im Baustellenbereich bei Schladming, dauert ebenfalls 10 Minuten länger. Und geblitzt wird auf der B74 der Sulmtalstraße in beiden Richtungen vor Heimschuh in der S-Kurve. Alle Staus und alle Blitzer, die gibt es übrigens auch jederzeit bei uns im Web und in der Antenne Steiermark App. Da wo es geht, weiterhin eine gute und vor allem eine sichere Fahrt.
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2: Das ganze Wochenende lang findet in Thörl das Kunstfestival Summer of Art statt. Es erwarten euch Kunstworkshops, Live-Musik-Acts und eine Ausstellung von heimischen Künstlerinnen und Künstlern. Ein Sommertag für die ganze Familie. Heute am Sonntag beim Freibadfest in Lafnitz. Packt die Badehose ein. Für die sommerliche Stimmung sorgt der Musikverein Lafnitz. Und während die Erwachsenen auf der Sonnenliege entspannen, können die Jüngsten sich auf der Hüpfburg austoben. Kopfhörer auf, Musik an und gemeinsam loslaufen. 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
1: Wir haben jetzt mittlerweile die ersten Gewitterwarnungen bekommen. Im Bereich Mora und Knittelfeld kommt es in nächster Zeit ordentlich nass herunter. Im Süden, da gibt es heute nur vereinzelt ein paar Tropfen. Die Temperaturen, die liegen aktuell bei 32 Grad in Deutschlandsberg und 29 sind es in Bruck. Morgen geht es dann etwas zurück am Thermometer. Maximal 30 Grad sind da möglich. Es ziehen aber immer wieder Wolken durch und im Laufe des Tages breiten sich auch Regen und Gewitter auf weite Teile der Steiermark aus.
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1: In 5 Minuten ist es 4.
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3: Mit Melanie Wenig. Am Hochschwab läuft seit heute Mittag eine große Suchaktion nach einem vermissten Wanderer. Der Mann ist bereits gestern alleine zu einer Tour aufgebrochen. Der 20-Jährige hat seine Wanderung von Seewiesen aus gestartet. Kurz danach war er für seine Familie nicht mehr erreichbar. 80 Mitglieder der Bergrettung, Feuerwehr, Polizei und des Roten Kreuzes suchen das Gebiet rund um den Hochschwab ab. Auch 2 Hubschrauber sind im Einsatz.
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3: Auch in Österreich sorgen Hitze und Trockenheit weiter für zahlreiche Waldbrände. Beim Großbrand in St. Egiden am Steinfeld in Niederösterreich hat sich die Lage zwar entspannt, ein Brand aus wird aber noch dauern. Im Burgenland ist bei einem Waldbrand ein Kriegsrelikt explodiert, verletzt wurde niemand. Weitere Brände hat es auch in Salzburg, Vorarlberg und der Steiermark gegeben. Tirol verzeichnet heuer bereits doppelt so viele Waldbrände als im gesamten Vorjahr. Nach einem Femizidversuch im Bezirk Ried im Innkreis Oberösterreich ist der Verdächtige seit heute in U-Haft. Der 37-Jährige soll seiner 30-jährigen Ex-Freundin mit einem Messer schwere Stichwunden zugefügt haben. Der zur Tatzeit stark betrunkene Mann hat sich weitgehend geständig gezeigt, heißt es von der Staatsanwaltschaft. Die Frau wird in einem Krankenhaus in Linz behandelt. Lebensgefahr besteht keine. In die Villa von Signer-Pleitier René Benko in Igels ist gestern eingebrochen worden, berichtet die Tiroler Tageszeitung. Gestohlen wurde aber laut Polizei nach aktuellem Stand nichts. Die Spurensicherung läuft. Erst im Juli hatten Unbekannte bereits versucht einzudringen und dabei eine rund 200 Kilo schwere Skulptur aus dem Garten mitgenommen.
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1: 3 Minuten vor 4, wir schon auf die A9-Pürn-Autobahn in Richtung Linz. Da gibt es zähflüssigen Verkehr zwischen Rottenmann und Spital am Pürn, da dauert es 10 Minuten länger. B320, die Enztalstraße in Richtung Lietzen, da staut es im Baustellenbereich bei Schladming, da dauert es ebenfalls 10 Minuten länger. Geblitzt wird auch auf der B74 der Sulmtalstraße in beiden Richtungen, bei Heimschuh in der S-Kurve. Alle Staus, alle Blitzer, habt ihr noch was entdeckt? 0316 80 90 80. Gerne Bescheid geben und ich wünsche euch weiterhin eine gute und vor allem eine sichere Fahrt.

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0: 5 Minuten vor 4:30. Hier ist Antenne Steiermark mit eurem Verkehrs- und Blitzer-Update. Da schauen wir auf die A2 Südautobahn in Richtung Wien. Da staut es vor der Tunnelkette Pack. Grund ist eine Fahrbahnverengung. Zeitverlust aktuell bei 20 Minuten. An den Pönautobahn Richtung Linz. C-flüssiger Verkehr zwischen Wildon und dem Schwarzelsee. Da dauert es 10 Minuten länger. B97 die Murauer Straße in Richtung Murau. Da staut es wegen einer Baustelle. Und da staut es zwischen Predlitz und Murau. Dauert 10 Minuten länger. B320 die Enstalstraße in Richtung Lietzen, da staut es bei der Baustelle in Schladming, da dauert es 10 Minuten länger. Und geblitzt wird auch auf der A2 Südautobahn in beiden Richtungen bei Ilz von der Brücke herunter. Habt ihr noch was entdeckt? Alle Staus, alle Blitzer, bitte direkt an uns. Die Nummer ist 0316 80 90 80. Da wo es geht, wünsche ich euch weiterhin eine gute und vor allem eine sichere Fahrt.
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3: Er ist ein bisschen wie ein Geist. Der ehemalige Militärpolizist Jack Reacher. Extrem kampferprobt und hochintelligent driftet er durch die Welt mit kaum Habseligkeiten und ohne festen Wohnsitz. Dabei wird er immer wieder in Kriminalfälle oder Verschwörungen verwickelt und deckt Geheimnisse auf. Seine Mission? Den Schwachen helfen und die Bösen bestrafen. Das ist auch in Staffel 4 seine Aufgabe. Dieses Mal trifft Jack Reacher in der U-Bahn eine Frau, die sich sehr seltsam verhält und kurz darauf anscheinend Selbstmord begeht. Ihr Bruder ist davon überzeugt, dass mehr dahinter steckt.
4: Ich weiß, dass ich meiner Schwester niemals das Leben genommen hätte.
5: Ihre Schwester war in etwas verwickelt, das so groß ist, dass es die Regierung auf den Plan ruft und ein paar Kerle mich erledigen wollen.
6: Warum interessiert Sie das?
7: Ich bin gut darin, miese Typen nicht davonkommen zu lassen.
3: Wenn's einer kann, dann wohl er. Die ersten 3 Folgen sind schon online auf Amazon Prime. Danach gibt's jede Woche eine neue. Falls euch die Wartezeit zu lang ist, könnt ihr ja in der Zwischenzeit gleich noch die ersten 3 Staffeln anschauen. Jede ist eine in sich abgeschlossene Geschichte. Also

0: Drei Minuten nach 16:30. Hier ist wieder Antenne Steiermark mit einer wichtigen Info aus der Verkehrsredaktion. Wir schauen auf die A9-Pyrn-Autobahn in Richtung Linz. Da ist aktuell der Plapotsch-Tunnel gesperrt. Grund ist ein Unfall. Ihr werdet über das Grazer Stadtgebiet umgeleitet. Weiterhin eine gute und vor allem eine sichere Fahrt.
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1: An unserem Abend kommt stellenweise noch Nass herunter und da sind dann auch teilweise Gewitter mit dabei, die vor allem in der Obersteiermark. In der Nacht können einzelne Schauer auch noch durchziehen, größtenteils bleibt es aber trocken. Die Tiefstwerte, die liegen in der Nacht bei 14 Grad. Morgen wird es dann zumindest etwas frischer. Am Vormittag ist es zwar noch teilweise sonnig, am Nachmittag breiten sich dann aber wieder Regen und Gewitter aus und das bei maximal 30 Grad.
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1: In 5 Minuten ist es 5.
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3: Mit Melanie Wenig. Wer gerne Pilze sammelt, hat auch in der Steiermark derzeit eine harte Zeit. Weil es so heiß und trocken ist, wächst im Wald kaum was. Und auch am Markt haben sich die Preise zum Teil verdoppelt, sagt Pilzforscher Uwe Kotziner. Er appelliert, die wenigen Pilze, die es derzeit gibt, erstmals stehen zu lassen, um die Natur zu schonen.
4: Leider lassen in der jetzigen Zeit diese wenigen Fruchtkörper, die es gibt, im Wald stehen. Und erst dann, vielleicht in absehbarer Zeit, in 2, 3, 4 Wochen, wenn es einmal ausgiebig geregnet hat, dann wissen wir das aus den vergangenen Jahren in der Beobachtung, dann wird plötzlich der Wald explodieren, dann wird es wirklich sehr viele Pilze geben.
3: In Zukunft könnte sich die Schwammerlsaison generell verschieben. Sie dauert dann etwas länger, dafür könnte es in den Sommermonaten aber jedenfalls zu heiß für Pilze sein, was die Saison in 2 Phasen aufteilen könnte.
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3: Fake-Bewertungen sind ein großes Problem für viele Gastro- und Tourismusbetriebe. Jetzt bekommen sie Hilfe vom Staat. Das Tourismusministerium hat eine Broschüre veröffentlicht und startet ab morgen Montag eine eigene Hotline für Beratung. Als Vorbild gilt oft Italien, wo Bewertungen nur von Personen stammen dürfen, die die Leistung auch wirklich in Anspruch genommen haben. Nach einem schweren Erdbeben im Osten Indonesiens hat sich die Zahl der Verstorbenen erhöht auf 53. Insgesamt 130 Menschen sind verletzt worden. Die Suche nach Überlebenden unter Trümmern und Schlammlawinen dauert an. Das Beben gestern mit einer Stärke von 7,7 war eines der folgenschwersten im südostasiatischen Inselstaat. Immer mehr Frauen interessieren sich für eine Ausbildung beim Bundesheer und lassen sich dafür medizinisch testen. Im Vorjahr haben rund 450 Frauen den Gesundheitscheck der Eignungsprüfung absolviert. Vor 6 Jahren waren es noch etwa 180. Frauen unterliegen nicht der Wehrpflicht, können sich aber

0: freiwillig für eine Ausbildung beim Heer melden.
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2: 5:02, wir schauen gemeinsam auf die anderen Pyrnautobahnen Richtung Linz. Der Plapotschtunnel ist aktuell gesperrt, Grund ist ein Unfall im Tunnel. Umleitung gibt es über das Grazer Stadtgebiet. A2 Südautobahn in Richtung Wien, da staut es zwischen Bad St. Leonhard und Steinberg, also vor der Tunnelkette Pack. Grund ist eine Fahrbahnverengung und Verkehrsüberlastung, Zeitverlust dabei 30 Minuten. A9-Pyrnautobahn in Richtung Linz, da staut es zwischen Wildon und Schwarzelsee, dauert 10 Minuten länger. Und B320 Enztalstraße in Richtung Lietzen, da staut es im Baustellenbereich bei Schladming, dauert ebenfalls 10 Minuten länger. Geblitzt wird auch auf der A2 Südautobahn in beiden Richtungen bei Ilz von der Brücke. Und habt ihr noch was entdeckt? Alle Staus, alle Blitzer, bitte direkt an uns. Die Nummer ist 0316 80 90 80. Da, wo es geht, weiterhin eine gute und vor allem eine sichere Fahrt.

Das ist neu von Gracie Abrams. Look at my life. 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
1: 5 Minuten vor 5:30, hier ist Antenne Steiermark mit eurem Verkehrs- und Blitze-Update. Wir schauen weiterhin auf die A9 Pyrenautobahn in Richtung Linz, da ist der Plapphutsch-Tunnel noch immer gesperrt. Grund ist ein Unfall im Tunnel, Umleitung gibt es über das Grazer Stadtgebiet. A2 Südautobahn Richtung Wien, da gibt es Stau vor der Tunnelkette Pack. Grund ist eine Fahrbahnverengung und natürlich auch Verkehrsüberlastung, Zeitverlust aktuell 15 Minuten. A9 Pyrenautobahn Richtung Linz, zähflüssiger Verkehr zwischen Wildon und dem Schwarzelsee, da dauert es gut eine Dreiviertelstunde länger. B320 die Enztalstraße in Richtung Lietzen. Stau im Baustellenbereich bei Schladming, da dauert es 10 Minuten länger. Alle Staus, alle Blitzer, die gibt es natürlich auch jederzeit bei uns im Web und in der Antenne Steiermark App. Da, wo es geht, weiterhin eine gute und vor allem eine sichere Fahrt.
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0: Ich habe eine frische Meldung aus der Antenne Steiermark Verkehrsredaktion. Wir schauen gemeinsam auf die S36, die Murtal-Schnellstraße in Richtung St. Michael. Da steht ein defektes Fahrzeug bei der Abfahrt Graubart und der erste Fahrstreifen ist gesperrt. Da bitte aufpassen, da wo es geht weiterhin eine gute und vor allem eine sichere Fahrt.
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1: In der Steiermark gibt es heute noch ein paar Regenschauer und Gewitter. Die halten sich auch noch in der Nacht teilweise. Die Tiefstwerte, die liegen bei 20 bis 14 Grad. Morgen zieht es dann ab Mittag herum zu und dann kommt der Regen ins Land. Das bei Tageshöchstwerten zum Wochenstart mit 23 bis 30 Grad. Und in 5 Minuten ist es 6.
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2: Mit Melanie Wenig. Die Pilzefanatiker in der Steiermark können ihrem Hobby aktuell nicht wirklich nachgehen. Es ist so heiß und trocken, dass im Wald kaum etwas wächst. Und auch am Markt haben sich die Preise zum Teil verdoppelt, sagt uns Pilzforscher Uwe Kotziner. Er appelliert, die wenigen Pilze, die es in der Natur derzeit gibt, erstmals stehen zu lassen, um die Natur zu schonen.
3: Leider lässt in der jetzigen Zeit diese wenigen Fruchtkörper, die es gibt, im Wald stehen. Und erst dann, vielleicht in absehbarer Zeit, in 2, 3, 4 Wochen, wenn es einmal ausgiebig geregnet hat, dann wissen wir das aus den vergangenen Jahren in der Beobachtung, dann wird plötzlich der Wald explodieren. Dann wird es wirklich sehr viele Pilze geben.
2: In Zukunft könnte es außerdem nur noch im Frühling oder im Herbst Pilze geben. Dazwischen könnte es einfach zu heiß für sie sein.
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2: Bei Lotto 6 aus 45 wartet heute der nächste Fünffach-Jackpot, nachdem am vergangenen Mittwoch niemand die 6 richtigen getippt hat. Im Gewinntopf liegen heute rund 5,8 Millionen Euro. Annahmeschluss ist um 19 Uhr. Fake-Bewertungen sind ein großes Problem für viele Gastro- und Tourismusbetriebe. Jetzt bekommen sie Hilfe vom Staat. Das Tourismusministerium hat eine Broschüre veröffentlicht und startet ab morgen Montag eine eigene Hotline für Beratung. Als Vorbild gilt oft Italien, wo Bewertungen nur von Personen stammen dürfen, die die Leistung auch wirklich in Anspruch genommen haben. Nach dem Ausbruch des Ätna läuft der Flugbetrieb am Flughafen von Catania wieder weitgehend normal. Der Betrieb wurde gestern Nachmittag wieder aufgenommen, nachdem die Warnstufe von Rot auf Orange herabgesetzt wurde. Seit Beginn des Ausbruchs vor mehr als einer Woche waren hunderte Flüge gestrichen, verspätet oder umgeleitet worden, was auch wirtschaftliche Einbußen verursacht hat.
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1: 6:03 und ich habe gute Nachrichten von der A9-Pyrnautobahn Richtung Linz. Die Sperre vom Plapotschtunnel ist mittlerweile aufgehoben. Durch den Rückstau kann es aber noch zu großen oder langen Verzögerungen kommen. A2 Südautobahn Richtung Wien. Es staut vor der Tunnelkette Pack. Grund ist eine Fahrbahnverengung. Dauert rund 30 Minuten länger. A9-Pyrnautobahn Richtung Linz. Da gibt es zähflüssigen Verkehr zwischen Wildthurn und dem Schwarzelsee. Da dauert es gut eine Dreiviertelstunde länger. S6 ist am Ring Schnellstraße in Richtung Wien. Da gibt es Stau zwischen Leoben-West und Niklasdorf. Grund dafür ist ein gesperrter Fahrstreifen, Zeitverlust dabei 20 Minuten. S36, die Murtal-Schnellstraße in Richtung St. Michael, da steht ein defektes Fahrzeug bei der Abfahrt Graubad, der erste Fahrstreifen ist gesperrt. Und B320, die Enztalstraße in Richtung Lietzen, da staut es im Baustellenbereich bei Schladming, dauert 10 Minuten länger. Geblitzt wird auch in Volzberg der Stallhofner Straße in Lobming bei der Bushaltestelle. Da wo es geht, wünsche ich euch weiterhin eine gute und vor allem eine sichere Fahrt.
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1: Mit Melanie Wenig. Eine neue Umfrage zeigt, dass Mario Kunasacs FPÖ in der Steiermark ihren Vorsprung klar ausbauen konnte. Seit Dezember 2024 regiert Kunasac mit der früheren Landeshauptmannpartei ÖVP. Doch eine Umfrage, die vom Meinungsforschungsinstitut IFDD durchgeführt wurde, zeigt, dass die FPÖ jetzt sogar auf 43% kommen würde in der Steiermark. Bei den letzten Wahlen waren es rund 35%. 800 Wahlberechtigte sind befragt worden, gut die Hälfte. Hälfte davon wünscht sich Kunasac sogar an die Spitze der Blauen im Bund.
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1: Wer gerne mit dem Nachtzug reist, ist in Wien an der richtigen Adresse. Mit 15 Endstationen, die von Wien aus erreichbar sind, liegt die Bundeshauptstadt an der EU-Spitze, zeigt eine Analyse des VCÖ. Dahinter folgen Bukarest und Budapest mit jeweils 12 Zielen. 10 EU-Hauptstädte haben aber gar keine Nachtzuganbindung, kritisiert der VCÖ, der sich von der EU einen stärkeren Ausbau wünscht. Schwerer Unfall in der vergangenen Nacht in Ungarn. Ein Reisebus aus Polen ist auf der Autobahn M3 von der Fahrbahn abgekommen, in einen Graben gefahren und umgekippt. An Bord war eine polnische Pilgergruppe auf dem Rückweg aus Bosnien-Herzegowina. Der Fahrer dürfte eingeschlafen sein. Von den 59 Menschen an Bord sind 12 ums Leben gekommen. Mindestens 10 weitere wurden schwer verletzt. Und aus einem Museum in der sizilianischen Stadt Messina sind in der Nacht auf heute mehrere bedeutende Kunstwerke gestohlen worden. Unbekannte sind in die Ausstellungsräume eingedrungen und haben 3 Werke des sizilianischen Malers Antonello da Messina mitgenommen. Außerdem haben die Täter eine beidseitig bemalte Tafel mit einer Darstellung der Madonna und des Christus gestohlen.
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1: Mit Melanie Wenig. Eine neue Umfrage zeigt, dass Mario Kunaseks FPÖ in der Steiermark ihren Vorsprung klar ausbauen konnte. Seit Dezember 2024 regiert Kunasek mit der früheren Landeshauptmannpartei ÖVP. Doch eine Umfrage, die vom Meinungsforschungsinstitut IFDD durchgeführt wurde, zeigt, dass die FPÖ jetzt sogar auf mehr als 40% kommen würde in der Steiermark. Bei den letzten Wahlen waren es rund 35%. 800 Wahlberechtigte sind befragt worden. Gut die Hälfte davon wünscht sich Kunasek sogar an die Spitze der Blauen im Bund.
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1: Fake-Bewertungen sind ein großes Problem für viele Gastro- und Tourismusbetriebe. Jetzt bekommen sie Hilfe vom Staat. Das Tourismusministerium hat eine Broschüre veröffentlicht und startet ab morgen Montag eine eigene Hotline für Beratung. Als Vorbild gilt oft Italien, wo Bewertungen nur von Personen stammen dürfen, die die Leistung auch wirklich in Anspruch genommen haben. Am Bahnhof Wien-Liesing ist gestern ein Pfandflaschensammler von einem Zug erfasst worden und gestorben. Wie Zeugen berichten, hat der Mann unerlaubterweise die Gleise betreten, um die Flaschen einzusammeln. Den herannahenden Schnellzug dürfte er übersehen haben. Für den 45-Jährigen kam jede Hilfe zu spät. Und Fußball, die Wiener Austria hat das Duell der bisher torlosen Teams in der Bundesliga gewonnen. Die Violetten haben in Hartberg mit einem 2:0 gewonnen und den letzten Platz somit an die Steirer abgegeben. Salzburg hat beim 3:0 auswärts gegen die WSG Tirol nichts anbrennen lassen. Rapid spielt derzeit noch gegen den GAK.

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0: Jetzt neue Musik aus Österreich. 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
1: 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Tindam, Rosa Cabrio.
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1: Verhältnismäßig spät, erst zu Beginn der Volksschule, habe ich meinen ersten Urlaub am Meer gemacht. Dabei war es für mich ziemlich überraschend, als ich beim Planschen merkte, wie salzig das Meerwasser dabei war. Seit diesen ersten Erfahrungen als Kind schaue ich, dass ich jedes Jahr zumindest einmal ans Meer komme. Allein der Blick auf den schier unendlichen Horizont hat eine beruhigende Wirkung und geht einher mit einem schönen Erholungsgefühl. Wasser ist lebensnotwendig, dient zugleich der Erfrischung und steht, etwa mit Blick auf das Meer, für Weite. Was ist das in meinem Leben, was mich wie ein Schluck Wasser erfrischt? Wo öffnet sich bei mir aktuell der Blick auf den Horizont? Vielleicht ist da ja der eine oder andere Gedanke dabei, dem es sich nachzugehen lohnt, wenn ihr im Urlaub im Wasser planscht oder auf das Meer schaut. Anton Tauschmann, Katholische Kirche Steiermark.
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